0: Wie findest du, also wenn du das jeden Tag so einen schönen Ausblick zu haben, ist das besonders?
1: Ich fühle mich schlecht.
0: Warum? Also ein bisschen positiv.
1: Ich habe diesen schönen Ausblick und andere nicht.
0: Ah.
2: 얘기할수록 요셉 씨가 마음이 큰 사람 같은데 집안 마당에 넓은 활스타트 호수를 닮았나 봅니다.